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1: Good fucking morning, everybody. I know we are quite late today. Aber ja, nochmal voll. Ja, wie ihr gehört, der Kater fängt erst jetzt an. Wir sind mit fucking einer halben Stunde Verspätung da. Tut mir leid, aber jemand ist ausgesperrt aus dem Studio. Und zwar ich. Es hat ein paar Sekunden gebraucht, oder Minuten, eine halbe Stunde. Aber heute sind wir wieder da. Heute nochmal mit mir, weil, ja, ich bin da. Und ja, es kommt gerade, wir lassen noch so zwei, drei Lieder von der Anti-Kater-Playlist. Und dann lassen wir in zwei richtig geile Alben rein. But give me one second to come, ja, weil ich bin auch gerade reingerannt. Deswegen lass ein bisschen Musik und dann gehen wir weiter. Enjoy, und zwar du hörst Heather Responso. Let's go.

Das war Backpocket mit Rotterdam. Wir kommen gerade ein bisschen zurück und heute kommt ein richtig geiles Album. Excuse me. Und zwar, wir alle kennen den Queen da draussen, wir alle kennen ihre Musik da draussen, die Generationen geprägt haben mit ihrer wunderschönen, fucking amazing ass Music. Das Lied kennst du sicher. Ja, über wer wir hier reden, ist Erykah Badu. Und zwar, sie hat nach Jahren, ich weiß nicht, wie viele Jahre das her ist jetzt mittlerweile, aber sicher fast 10 Jahre, hat sie jetzt kein Album mehr gemacht. Und jetzt einfach aus dem Nichts, letzte Woche Freitag, hat sie sonst einfach ein Album gedroppt mit The Alchemist zusammen. Das ist auch ein sehr guter Musiker. Ich weiß aber gerade jetzt nicht, oh, apologies. Und lucky us, wir haben ein neues Album von ihr bekommen. Und auf das bin ich unnormal gehypt, weil... wenn du mich kennst, weißt du, Erykah Badu ist einer meiner favorite Musikers da draussen. Und ihre Musik ist wirklich an. Ist einfach zu schön. Also, die Frau hat das Verständnis von Musik, wo glaube ich, kaum jemand je wird haben oder generell hat. Weil ihre Musik ist einfach zu tief, zu wunderschön. Und zwar meine Smarties sind runtergefallen. Und ich freue mich einfach mega, dass sie das Album jetzt wieder rausgebracht hat. Und vor allem so ein Gutes, wo ich mir so denke, komm, tun wir doch ein bisschen reinhören. Und ja, aber jetzt müssen wir rasch ein bisschen rausfinden. War rasch. Ja, das ist das neue Album und zwar das Lied ist Echos und das Album Before the World Blows.

Okay, I guess es hat ein bisschen Störungen. Gib mir 5 Minuten, ich probiere es zu fixen. Weil irgendwie fucking nichts funktioniert, mein Gott! Anyways, wir lassen einfach noch ein bisschen in die Anti-Cutter-Playlist. Ich probiere das zu fixen. Aber what the fuck, what the fuck? So upset. Egal, okay. Und zwar, du lässt ML Butch Pan Over the Hill. I guess.

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0: Hallo, ich bin back.
1: Du hast Maris Volta,
0: und wir kommen gerade. Hey, ja, es tut mir so leid. Nein, ich bin actually so sad. Ich kann euch leider das Album von Erykah Badu nicht zeigen. Und zwar, es gibt irgendwie richtig viele technische Störungen. Immer am Sonntag. Mein Gott, jeden Sonntag ist irgendetwas. Mein Gott, ich kann nicht mehr. Was ist das? Anyways, aber damit halt, ja, ich weiß auch nicht, damit halt, ich kann keine Musik abspielen, die ich abspielen will. Und das macht mich ein bisschen sad, weil ich mich so fest gefreut habe eigentlich, dir ein bisschen gute Musik zu zeigen und so, aber low-key, geht nicht. Wegen dem habe ich gedacht, komm, ich mache ein bisschen etwas anderes mal, wo du so am Sonntag nicht so oft hörst. Und so schauen, lesen, lassen.
2: Hey, wart! Lesen! Hören! Schauen!
0: Ja, und zwar, ich nenne dich willkommen im Schauen, Lesen, Hören oder Lesen, Hören, Schauen. Und zwar lesen heute nicht, nein, und zwar ich schaue lieber. Und zwar, ich habe dir jetzt aus meinem wunderschönen Letterbox einen von meinen Top-Filmen durch dir jetzt vorstellen, weil ich finde, jeder sollte geschaut haben und ich hoffe, jeder schaut da auch, nachdem ich von dem erzähle. Ich hoffe, wir können wegen dem technischen Problem wenigstens den fucking Trailer schauen. Und zwar über den Film, wo ich rede, ist Better Days. Ist ein C-Drama, also Chinese Drama. Also, oder Hongkong Drama. Okay, don't cancel me, ja, please don't cancel me. Aber egal. Und es ist ein sehr, sehr, sehr guter Film. Und ein Film, der mir wirklich am Herzen liegt. Und wir schauen, ich probiere jetzt. Ich probiere jetzt. Ja, mal schauen. Ob wir den Trailer schauen können. Hörst du etwas? Hörst du? Hörst du? Hey, ich habe keinen Plan, ob man jetzt den Trailer hört. Anyways, ich erkläre dir ein bisschen von dem Film. Und zwar, es geht um ein Schulmädchen und eine Delinquent. Delinquent ist so ein, sie ist ein bisschen kriminell unterwegs. Und so das Ding ist, sie ist in der Schule in China. Und China-Schule, ja, sollte man sagen, es ist sehr anstrengend für die Schüler und es ist sehr viel erwartet von den Schülern, wegen dem viele auch sehr schlimme mentale Krankheiten, wegen dem entwickelt, halt wegen dem Schulstoffstress, was halt sehr, sehr schade ist. Und sie ist halt auch einer von den Schülern, die recht gestresst ist, weil das Ding ist halt, sie ist halt mega arm. Und ihre Schule ist halt auch nicht so günstig. Und das Ding ist halt, ihre Mutter schaut wie nicht. Sie macht illegale Sachen, ihre Mutter. Also ist sie eigentlich auf sich selber gestellt. Und das Ding ist, in diesem Drama ist es so, dass sie dann so einen Delinquent trifft. Und zwar er ist ein Krimineller. Und sie trifft ihn und zuerst dient es irgendwie nicht so gut. Ich weiß nicht, was genau passiert ist. Aber dient es halt nicht so gut. Aber dann ist ihr aufgefallen, er passt so ein bisschen auf sie auf und deswegen sind sie halt so oft so eine Freundschaft ist irgendwie daraus geworden, wo sie beide miteinander eigentlich wie nicht redet und eher er verfolgt sie, aber sie weiss, er verfolgt sie, weil sie halt hart in der Schule gemobbt auch noch wird, um zu schauen, dass sie nicht gemobbt wird. Aber er wird auch selber zusammengeschlagen, meinst du, weil er auch gemobbt wird? Aber egal. Es ist eigentlich immer so lustig. Ich habe meine Seele rausgekühlt wegen dem Film, ja. Der Film kommt mir sehr fest an Herzen. Und ja, und das Ding ist halt dann so, dass sie halt so wie eine stille Freundschaft haben. Die sehen einander, aber reden wie nicht. Auch dann nach einem Zeitchen, wegen dem Vorfall, fangen sie auf miteinander an zu reden. Und dann passieren sehr viele kriminelle Sachen und dann jemand kommt ins Gefängnis. Wegen einem Mord, warum? Oh mein Gott, jemand kommt ins Gefängnis wegen einem Mord, warum? Haben sie jemanden zusammen umgebracht? Oder haben sie niemanden umgebracht? Das ist die Frage. Sie ist unnormal gemobbt worden. Sie ist vielleicht einfach nur Bullies gesehen. Wer weiß? Und zwar ja, dann ja, passieren Sachen und wir sehen, ja, du musst schauen, zu so viel, was am Schluss passiert. Und wenn ich das sage, es ist so ein schöner Film, so ein emotionaler Film, weil die beiden kommen von nichts und probieren sich irgendetwas aufzubauen am Schluss vom Tag. Weil Loki, they're in love, you know, they're in love. Nein, ich bin ein Sucker für Rom-Coms, aber das ist eher weniger ein Rom-Com, das ist eher ein Drama. Like, bitch, you gonna cry. Und ja, das ist der Film, den ich dir empfehle. Habe ich ein Buch? Nicht wirklich ein Buch, eher ein Manga, falls du mal schauen willst. Und zwar, es heisst, Warash, Fire Fist, Warash. Let me Google real quick. Es ist ein sehr... Kommt da einer? Scheiße. Es ist ein sehr, sehr guter Manga. Let me. Fire Punch! Oh mein Gott! Fire Punch! Das ist ein sehr guter Manga. Fire Punch heisst der. Oh, warte, ich muss nur rasch aufsuchen, weil ich wollte zeigen. Aber du kannst ja nicht sehen. Sorry. Ich dachte, du wärst hier mit mir. Ich bin hier alleine. Nein, ist okay. Und zwar, Fire Punch ist ein sehr fucking guter Manga. Ist eigentlich mein Lieblingsmanga, bin ich ehrlich. Ich muss noch recht viele Bänder kaufen. Aber ich bin gerade ein bisschen broke. Wegen dem nächsten Bänder hole ich mir wahrscheinlich so nächsten Monat. Und zwar, es geht so. Es ist sehr. Ein bisschen Sci-Fi ist es ein bisschen. Wir sind schon so ein Alternative Universe Type Shit. Und in dieser Welt ist ewiger Winter. Ewiger Winter. Und das Ding ist halt, manche Leute werden mit so Quirks geboren, also mit so Superkräften geboren. Und viele von diesen Superkräften sind logisch scheiße. Aber seine Superkräfte, er ist die ganze Zeit am Führen. Er ist Feuer. Checkst du? Er ist am Brennen die ganze Zeit und es sind unglaubliche Schmerzen, die er spürt, aber er ist die ganze Zeit am Führen. Und das ist nicht mal seine Superkraft, sondern seine Superkraft ist, dass er unsterblich ist, aber jemand, der die Superkraft hat für ewiges Feuer, hat ihn verhext, dass er für immer führt. Checkst du? Und das Ding ist halt, er spürt den Schmerz und das ist das, obwohl eigentlich ist der Hure brutal, also 18 plus um das zu lesen, gell? Und es ist halt hure fucking sad, weil das ist auch am Brennen. Und dann, das Ding ist halt eben, er ist irgendwie so, er hat seine Schwester verloren, dies, das und so. Also ist nicht verloren gegangen, also ist nicht gestorben auf das, also ist wirklich einfach verloren gegangen, jemand hat sie gekidnappt. Ja. Und das Ding ist halt, er ist nach der Ära am Suchen und er hat halt so, ich glaube, so vor 5 Jahren ist sie am Suchen. Nein, seit 10 Jahren ist er sie am Suchen. Und er ist die ganze Zeit am Brennen. Weißt du, er kann nicht zur Ruhe kommen, weil er ist die ganze Zeit am Brennen. Und das ist so fucking sad. Nein, lasst den nicht. Der ist so fucking sad. Nein, actually, ich nehme es zurück. Ich empfehle nicht mehr. Du wirst nur noch heulen. Aber Fire Punch. Nein. Oder Five ist Fire Punch? Doch, Fire Punch. Fire Punch ist sehr fucking gut. Kann ich nur empfehlen. Und hören, hey, ich empfehle dir von Herzen meinen Lieblingspodcast so draussen, und zwar kurz und bündig. Ja, meine zwei Lieblingskurden, außer ich selber. Ich bin meine Lieblingskurdin, obwohl da kommen meine Schwestern und da kommen meine Mitbewohnerin, sie ist auch Kurdin. Und zwar, es sind zwei Kurden von Vinti, die so, kann ich ein bisschen über das Leben, dies, das und so labern, sind recht lustig unterwegs, aber auch sehr philosophisch, manchmal. Ich bin ehrlich, normalerweise, ich höre überhaupt nicht gerne Männer zu, wenn sie reden. Like, ich muss mich zwingen, überhaupt zuzuhören, manchmal. Ich bin so, bitch, shut up, okay, sorry. Sorry, wenn du ein Mann bist, los, aber du hörst mir ja zu. Sorry. Ach, das sind meine zwei Lieblings-fucking-Podcasters, weil normalerweise Männer mit Podcasts sagen manchmal so richtig crazy shit, like, bitch, chill, Eier. Aber die beiden reden nicht so crazy shit, sondern eigentlich sehr schöne Sachen, was ich auch sagen muss, als ein Kurdin, der nicht so viel von Kultur leider mitbekommen hat. Es ist sehr interesting, wenn sie über so, wie der eine ist vom gleichen Dorf, glaube ich, wie ich. Dersim, let's go, Dersim, up. Und zwar, ich finde es sehr interesting, weil er erzählt so Sachen über Dersim, die meine Mutter wie so nie erzählt hat. Weil viele Kurden wissen das, viele junge Kurden wissen das. Man bekommt das nicht so fest mit, außer wenn deine Familie sehr Aktivism ist. Wenn deine Familie eher so ein bisschen so, ja, haben wir Pech gehabt, weißt du. Das ist ein bisschen schwierig, selber herauszufinden. Weil ich das sehr interesting gefunden, wenn ich so ein bisschen erzählen, was damals so wirklich los war. Und das ist sehr schön, sagen, wenn du dich so für Kurden interessierst, Loki, los den Podcast. Und das ist ein fucking lustig. Und der eine macht Filme und ich freue mich schon, wenn, ich glaube, ich eine Serie machen oder so, ich weiß nicht mehr. Aber wenn es so ist, ich will es unbedingt schauen und dann würde ich das empfehlen, weil Loki, ich bin

immer der sagen wollen, weißt? Und ich habe das Gefühl, Leute das wie nicht hinterfragen. Weil zum Beispiel Better Days, okay, ich meine es auch nicht, ja. Aber zum Beispiel Better Days, es tut quasi so, es muss sagen, you call me. I need to think real quick. Basically würde ich behaupten, ich habe Film lange geschaut, ich würde auch nie mehr schauen, ich habe nur einmal geschaut, weil ich so fest gekühlt habe. Aber basically, ja, das auch, ja. Wir hören weiter und so. Tut mir leid, oh mein Gott, no me playing on your phone, okay, egal. Du hörst Aspidistral Sugar Kion. Let's go. Dann Loki. Nein, egal. Enjoy.

0: Hey guys, I'm back. Und zwar, du hast Heather Stacy Glass Kommentator. Es ist Viertel vor eins. Das heisst, wir haben bald nur noch 15 Minuten miteinander. Ich hoffe, du vermisst mich nicht. Weißt du noch? Aber wir können Anti-Cutter-Wetter und ja. Anyways, guys, tut mir leid, dass es heute so chaotisch ist. My apologies. Aber ich gefühle jeden Sonntag. Aber ich schwöre, nächsten Sonntag. Und ich schwöre, nächsten Sonntag. Ja, ich hoffe, nächsten Sonntag geht es mit der fucking Elektrizität. Bin ich halt am 8. schon da. Aber nein. But what the fuck? Aber egal. Anyways. Anti-Cutter-Wetter, Wellentag, du in dieser Woche solltest am besten rausgehen. Low-key Mantic und Zischig sehen nicht schlecht aus. Es wird am Mantic bis 28 Grad und Zischig wird es bis 29 Grad. Also, wenn du mich fragst, kannst du dir zwei Tage den richtig gönnen. Die anderen Tage sind eher kalt, das ist eigentlich immer unter 20 Grad. Außer am Samstag. Am Samstag wird es bis 20 Grad und am Sonntag bis 21 Grad. Also, low-key. Loki, gönder. Loki, geh am besten Mantic und Dienstag. Fette Ausgang. Ah, obwohl die meisten in der Schule angefangen. Fuck. Ja, dann halt nach der Schule. Und Samstag und Sonntag am gescheitsten gehst du. Ja, am Samstag und Sonntag. Also Samstag auf den Sonntag, harte Ausgang. Das werde ich aber auch machen. Wegen dem freue ich mich schon auf den nächsten Sonntag. Auf den nächsten Kater. Ja. Hey, my apologies, guys. Lass mir auch jemanden zu. Aber wenn man niemanden zulässt, ist okay. I will live. Ja, anyways, guys, das ist eigentlich fast schon gesehen von meiner Seite aus. Ich sage dir nachher noch Tschüss, aber ja, ist eigentlich alles gesehen. Heute ist sehr fucking chaotisch. Bis jetzt halb schon nicht fucking ins fucking Studio reingekommen. Aber that's alright, that's fine. We are spontaneous, we can do that. Anyways, lassen wir ein bisschen weiter in die Anti-Cutter-Playlist, wie du sie ganz schon gemacht hast. Und so, du hörst... Ah, jetzt hörst du Heather. Ah, oh, egal, guys, gönnen.
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0: Du hast Fire Tools, Soda Lake with a Game Genie gelassen gehabt. Und ich sage jetzt Tschüss vom Kater, tut mir leid für die heutige schittige Ass-Sendung. Nächste Woche ist aber Conspiracy Theories. Also, ja, keine Ahnung, was heisst. Und Erykah Badus neues Album, freu dich drauf. Und Tschüss sagen wir im Kater. Nachdem kommt es aus mit Slime Spidey. Habt viel Spass! Genüss! Sommerwetter noch besser! Ja, egal, tschüss!
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3: Schön hast du eingeschaltet, du hörst uns AUGS, hier im Dreifach, unsere Talksendung, wo unser Gast die volle Verantwortung für die Musik in den nächsten 2 Stunden wird haben. Für dich am Mikrofon bin ich Jill und ich darf jetzt unseren heutigen Gast begrüßen. Und zwar sitzt mit mir im Studio der Slime Spidey. Schön bist du da.
4: Hey, ciao zusammen. Schön, dass ich da sein. Ich freue mich.
3: Du, Dan, besser bekannt unter dem Künstlernamen Slime Spidey, bist ein aufstrebender Rapper aus Aarau, der schon mit 16 angefangen hat, Musik zu machen. Dass du vor allem live eine absolute Wucht bist, das hast du im 2021 mit dem Gönnen vom Publikumspreis beim Band X Nordwest bewiesen. Mit dem letzten Album Merliland.
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3: Oder deine Collab-Projekt Bravo Hits.
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3: Hat er seinen trappigen Sound längstens auf ein neues nationales Level gehoben. Nach Shows als Voract für Grössinnen wie Jul X bist du Slime Spidey, eine Stimme aus der Region, die einem nicht mehr so fremd darf sein. Jetzt meldest du dich bald mit deinem dritten Solo-Album «Outro», wo Ende 2026 im Kiff zu Aarau getauft wird. Und ich freue mich, bist du da und bin ganz gespannt auf die Musik, die du mitgebracht hast. Gerade zum Anfang. Hast du dir beim Zusammenstellen von dieser Playlist etwas überlegt?
4: Hey, ja, also ich habe mir einfach so überlegt, was es mich gerade so bewegt, was muss man der weiten Schweiz zeigen, was hat vielleicht auch noch ein bisschen zu wenig Beachtung in diesem Land und ja, aber auch einfach Sachen, die mir extrem viel Spass machen zum Hören. Voll.
3: Wir sind sehr gespannt. Der erste Song, den du mitgebracht hast, heisst «Too High to Think». Gibt es zu dem irgendeine Story? Oder wieso ist der auf dieser Playlist? Ist der erste Song gewesen?
4: Yes, das ist so ein bisschen so eine der neuesten Entdeckungen. Also ich habe jetzt nicht die Entdeckung selber gemacht, aber ich bin mit dem Chucky von Glitter Production ein Musikvideo am Shooting für das upcoming Album. Und dann ist das im Auto gelaufen und seitdem komme ich so ein bisschen von dem Song nicht mehr weg. Ja, voll. Und ich finde, das ganze Album macht Sinn zu mal hören. Es ist wirklich richtig, richtig nice Album.
3: Sehr schön. Wir hören gerade mal in voller Länge drin.

0: Bei uns im Studio haben wir den Slime Spidey zu Gast. Du, was ist dir lieber, wenn ich dich Dan nenne oder Slime Spidey?
1: Kannst du mir Slime Spidey sagen? Einfach, dass die Leute auch den Namen hören und dann vielleicht hören können.
0: Gut. Jetzt musst du uns aber auch erklären, wieso der Künstlername. Was ist die Geschichte hinter dem Namen?
1: Hey, ich bin wieso. Ich habe recht lange nach einem Namen gesucht. Und wie es so ist, wenn man nach einem Namen sucht, irgendwie richtig viel Scheiß kommt zuerst mal. Und dann bin ich irgendwie so gewesen, ja. Ich weiß auch nicht, ich würde mich so ein bisschen als der freundliche Rapper aus der Nachbarschaft beschreiben. So. Und dann bin ich so in meinem Zimmer am Chillen. Und dann habe ich so eine Spinne gesehen. Und dann habe ich so gedacht, ich rede jetzt mit dieser Spinne nach. Bin ich so gewesen, ey Slime, was läuft? So. Und dann bin ich so gewesen, ah damn, das ist Slime Spidey. Und dann ich so, ja Mann, ich glaube, ich bin Slime Spidey. Und dann habe ich wie so dieser Spinne so den Namen geklaut. Genau, sozusagen.
0: Krass.
1: Ja.
0: Okay, also inspiriert wurde von einer Spinne sozusagen.
1: Yes.
0: Am Anfang, als ich dich kurz vorgestellt habe, habe ich gesagt, du hast recht früh angefangen Musik zu machen. Mit 16, wenn ich richtig liege. Wie kann ich mir das vorstellen? Hast du einfach angefangen freestylen oder wie ist das gelaufen?
1: Also so mit 16, ich würde jetzt sagen, dass ich dort schon Musik gemacht habe. Dort war es jeder mal so, irgendwie, man hat mal irgendwie auf dem Pausenplatz ein bisschen gefreestylt. Dann war es mal so, dass wir so Beef hatten mit einem. Und ja, dann habe ich wie einen Diss-Track geschrieben gegen ihn. Und das war so meine erste Recording auf so einem YouTube-Beat, wo so das eine Handy abgespielt hat. Nachher das andere Handy hat so aufgenommen und ich habe dort irgendetwas rein, ich weiß nicht, ob man dem rappen sagen kann, aber so reingerappt. Und dann ist so eigentlich der erste Song entstanden, genau. So ein bisschen so.
0: Das habe ich schon von mehreren Leuten gehört. Also das habe ich auch schon so früher auf dem Pausenplatz so mäßig gemacht. Wie ist es dann aber dazu gekommen, dass du so gewesen bist, okay, ich will jetzt wirklich an dem arbeiten und meinen ersten Song rausbringen?
1: Es war dann wie so, dass wir, ich weiß, es war Sommerferien gewesen. Und der eine Kollege hatte einen Mac gehabt. Und dann habe ich irgendwie so gefragt, hey, kann ich deinen Mac ausleihen, weil darauf hat es wie auch noch Logic Pro hat er gehabt. Und nachher bin ich so, ja, kann ich deinen Mac ausleihen, ich will ein bisschen Musik machen. Und dann haben wir so sturmfrei bei uns auf dem Küchentisch damals so den Mac hingestellt. Und ich habe mir im Interdiscount so ein USB-Mikrofon gekauft und nachher haben wir so die ersten Songs aufgenommen. Aber das war alles way back gewesen. Und dann irgendwann bin ich einfach so gewesen, hey, ich hau jetzt einfach mal etwas auf Soundcloud aus. Und dann habe ich so wie mein erstes Tape auf Soundcloud rausgebracht. Genau.
0: Hat das Überwindung gebraucht?
1: Schon recht, ja. Also, das ist gerade so während Corona gewesen. Und ich habe gerade so vor Corona so im Ausgang eine Person kennengelernt und dann haben wir so über Covid-Touren angeschrieben. Und dann, wo es so wieder ein bisschen gelockert war, haben wir uns getroffen. So. Ja, und nachher ist dort mein Herz gebrochen worden. Nachher ich so, ich werde jetzt Rapper. Und nachher habe ich so die most wack Soundcloud-Tapes wahrscheinlich rausgebracht, genau.
0: Aber würdest du sagen, du hast schon immer Musiker werden?
1: Also ich habe sicher schon seit Kind stehe ich eigentlich gerne auf der Bühne. So. Ich war früher mit meinem Grossvater zusammen gelohnt. Gewesen. Da haben wir so gedauert, so an so Geburtstag, so viel.

0: Schon so Teil von dieser so Schweizrap Underground Bewegung. Und ich habe den Song auch erst so vor ein paar Monaten entdeckt. Und seitdem hat er mich wie auch nicht losgelassen. Darum ist jetzt der jetzt auch nochmal da drin. Und ja, ich finde, der macht einfach Spass.
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0: Du hörst uns auch hier auf dreifach, unseren Tag jeden Sonntag vom 1 bis um 3 für dich im Studio. Bin ich, Jill, mit dem heutigen Gast, dem Slime Spidey. Wir haben gerade einen Song gehört, heute ist ein Rave. Slime Spidey, ist dein Leben ein Rave?
1: Das habe ich tatsächlich mal so gerappt. Auf dem Song «Nur noch so» auf Bravo Hits. Aber ich würde sagen, seitdem ist ein bisschen... also nicht viel, aber ein bisschen Galma so ins Leben gekommen. Darum würde ich jetzt gerade sagen, nein, mein Leben ist kein Rave. Aber auch einfach, weil ich muss sagen, so, ich finde, so Raves sind auch nicht das, was mal gewesen sind, heutzutage.
0: Ja. In deinem ersten Album, im Song «Gipfeli», hast du eine Line, die geht so.
2: Beat ist aggro, Text ist lustig.
0: Und ich habe das so gelassen, ich bin so gewesen, irgendwie finde ich das eine recht gute Beschreibung für dein ganze erste Album. Wie siehst du das?
1: Ja, ich habe jetzt nicht erwartet, dass wir da über Silenus werden reden, aber ja, mal, das beschreibt sich eigentlich recht gut. Voll. Das war wirklich auch noch so eine Phase, die einfach so einfach machen war. Voll. Und ja, also ich finde es schön, dass wenn man jetzt das hören würde und vielleicht so einen neueren Song, dass man dann merkt, dass sehr viel Fortschritt passiert ist. So. Yes, genau.
0: Wie schaust du selber so zurück auf deine ersten Songs, dein erstes Album, das im Jahr 2021 rausgekommen ist?
1: Hey, es ist eine wilde Zeit gewesen auf jeden Fall. Es war genau im Lockdown gewesen. Ja, und damals wirklich sind wir einfach, also nach dem Arbeiten einfach immer ins Studio und haben uns dort wirklich so ein bisschen selber auch zusammen mit dem Free Five und Ilo on the Keys haben wir uns dort einfach so ein bisschen Musik machen beigebracht auf verschiedensten Ebenen, sei es jetzt Beats produzieren, sei es rappen. Ja, so ein bisschen so, und darum finde ich es eigentlich ja, so ein schönes Stück, ein schöner Zeitausschnitt so von früher. Ich habe mir auch schon mal überlegt, ob ich das wie irgendwie löschen will. Also ja, ich finde, es hat jetzt auch Songs drauf, die sind so, ja, keine Ahnung. Also mehrheitlich gefällt es mir jetzt nicht mehr so fest, aber es ist wie so, hey, ich finde es schön, kann man so ein bisschen auf die Zeit zurückschauen und eben, wie vorher schon gesagt, auch so ein bisschen der Fortschritt, der wirklich passiert ist, jetzt über die Jahre so rauszuhören.
0: Im gleichen Jahr, also im 2021, hast du ja auch beim Band X Nordwest mitgemacht.
1: Yes.
0: Als kurze Erklärung, das Band X Nordwest ist ein Nachwuchsfestival mit dem Ziel, einen nachhaltigen Beitrag zur Entwicklung der jungen Musikszene zu leisten. Dabei gibt es nämlich 4 Vorrunden und 1 Final am Ende. Du hast ja dort den Publikumspreis gewonnen.
1: Yes.
0: Wie bist du eigentlich dazu gekommen, dort mitzumachen?
1: Uff, das ist eine gute Frage. Sehr gute Frage. Ich glaube, damals ist noch... Ich nehme an, es ist jetzt aber... Ich kann nicht 100% sagen, ob es wirklich so ist, aber damals sind wir sehr unterstützt worden von Klamauk. Und ich glaube, die haben wie gesagt, hey, schaut da, meldet euch doch dort an. Ja, das ist Option A oder Option B, dass mein Vater oder so jemand aus der Familie war. Hey, melde dich doch dort an. Genau, ja. Aber ich würde es unbedingt jedem Künstler oder Künstlerin unbedingt empfehlen, dort mitzumachen, wenn ihr Lust habt, live zu spielen. Ja, und es können nachher durch das auch weitere Auftritte noch dazukommen. Also es ist wirklich etwas mega, mega Cooles und eine super Chance, auch zum Fortschritt machen, voll und mal ein wirklich professionelles Feedback zu bekommen.
0: Ist ja jetzt schon 5 Jahre her, aber weißt du noch, wie du dich gefühlt hast, wo du den Publikumspreis gewonnen hast?
1: Das ist schon, das hat schon ja, sehr, sehr Spass gemacht. Das ist irgendwie schön gewesen, das so zu spüren, dass den Leuten gefallen hat und dass sie Spass gehabt haben. Ja, und ich mag mich fast noch ein bisschen mehr weh, als an das zu erinnern, wo wir es gewonnen haben, wo wir so die Nachricht bekommen haben, dass wir jetzt im Finale sind. Sind wir im Studio gewesen. Der Elon the Keys, der Free Five, OTB und der DJ Silks. Und dann haben wir einen Anruf bekommen, dass wir jetzt im Finale sind. Und dort, das war schon schön gewesen. Also dort haben wir uns mega gefreut. Und das war so also ein bisschen ein Achievement gewesen.
0: Glaube ich. Hat sich nach dem Band X Nordwest etwas geändert in deinem Musikarbeiten?
1: Hey, eigentlich nicht gross, aber wir haben weh. Durch das noch können zum Beispiel am Festival am Gleis spielen, was mega cool war. Ja, genau, so ein bisschen so. Und auch so ein bisschen mehrere auch andere junge KünstlerInnen aus der Region können kennenlernen, was auch cool war. Voll. Aber eigentlich gross geändert hat sich eigentlich nichts. Es hat einfach mehr motiviert, auch noch zum sicher dranbleiben und weitermachen.
0: Mhm. Der nächste Song auf unserer Playlist ist «Morn». In Klammern wird noch viel schlimmer.
1: Mhm.
0: Kannst du etwas zu dem erzählen? Auch wieder ein Schweizer Song.
1: Yes.
0: Auffällig viel.
1: Ja. Nein, es gibt auch extrem viel gute Mundartmusik hier in diesem Land. Ja, es ist von Bahnhof Büffel Chancental. Ja, so bandtechnisch, glaube ich, würde ich sagen, meine Lieblingsband, die es momentan hat, aus der Schweiz. Einfach, es holt mich mega ab mit den Texten, mit der Stimme, mit allem. Ja, aber ich würde sagen, lassen wir doch einfach rein.

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0: Du hörst das AUGS hier im Dreifach. Du hast uns noch auf den Ohren bis am 3 am Nachmittag. Bei mir im Studio hockt der Slime Spidey. Und ich habe gesagt, wir machen jetzt mal unser Hot or Not.
1: Yes, sir.
2: Heisse Scheiss oder feuchter Dreck. Das ist Hot or Not im AUGS.
0: Ich habe dir nämlich 3 Songs mitgebracht und eins haben die alle gemeinsam. Die Leute, die gemacht haben, kommen aus dem Aargau.
1: Oh shit.
0: Genau. Wir sind mal gespannt. Erster Song.

0: Hast du es erkannt?
1: Bro, jetzt werde ich fried nachher. Nein.
0: Hedonismus.
1: Mm, ja.
0: Genau, ja. Der Song heisst Aargau.
1: Scheiße. Ist das der, wo so ein bisschen Leute aus Aarau getestet werden?
0: Das weiss ich nicht.
1: Das weiss ich nicht?
0: Nein.
1: Nein, ist heisser Scheiß.
0: Heisser Scheiß.
1: Ja, ist heisser Scheiß, absolut.
0: Sehr gut.
1: Absolut.
0: Nächster Song ist Alina Rolli mit «Männer wie du».
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0: Gar nicht dies oder doch dies?
1: Hey, nein, also absolut heisser Scheiß sind richtig geil, aber ich frage mich so, wieso ich das nicht kenne. Ich habe immer das Gefühl, also ich würde sagen, ich bin recht so ein interessierter Mensch an lokaler Musik, so. Aber noch nie gehört.
0: Eieiei.
1: Muss ich nachher gerade reinlassen. Ja.
0: Wir machen weiter mit dem dritten Song.

0: Wirklich, nein.
1: Das ist Supernova Easy mit dem Song Lily.
0: Also das sagt mir auf jeden Fall etwas. Aber ja, da ist ein rechtes Loch von heißem Scheiß, das ich muss sicher wieder füllen muss. Ja. Also ist auch, klingt so reit. Yes.
2: Goddamn. Ich hätte so gedacht, du kommst so mit DJ Bobo oder so.
1: Nein, nein.
0: Ja, ist geil.

0: Du hörst uns auch hier auf dreifach, unseren Tag jeden Sonntag vom 1 bis 3 für dich im Studio. Bin ich, Jill, mit dem heutigen Gast, dem Slime Spidey. Wir haben es ja gerade vorher über den Nachwuchs gehabt, so ein bisschen, mit dem Band X. Und du hast jetzt auch gerade erwähnt, du hörst ja eigentlich sehr viel Schweizer Musik. Was man vielleicht gerade nicht gemerkt hat.
1: Das ist etwas anderes. Ich
0: Nein, Spass. Du bist ja nicht nur Musiker und Rapper aus Aarau. Du tust ja auch ein paar Veranstaltungen planen.
1: Yes.
0: Deine Veranstaltungsreihe, die man kennt, ist «Kennst».
1: Yes.
0: Magst du uns mal erklären, was das so für eine Veranstaltungsreihe ist?
1: Hey, ja, beim «Kennst» geht es eigentlich darum, aufstrebende MundartkünstlerInnen, momentan noch vor allem aus dem urbanen Bereich, eine Bühne außerhalb ihrer Stadt zu geben. Ja, und es soll auch den Leuten ein bisschen die wunderschöne Musikszene, die wir hier in der Schweiz haben, vor allem also Fokus auf Mundart näher bringen. Genau. Und das auch, wenn du jetzt das hörst, Mundartmusik machst, dann, und Lust hast, mal in Aarau zu spielen, dann dürfen wir dort immer auf Instagram einfach anschreiben. Genau.
0: Und wie oft gibt es das?
1: Es gibt es immer einmal im Monat, aber einfach über den Sommer. Genau, weil es ist dann so draußen in einer Aussenbar, in der Kantenbar, Kulturbar, beim Flösserplatz. Lohnt sich, um dort mal vorbeikommen. Genau.
0: Hast du das allein auf die Beine gestellt?
1: Also das «Kennst» habe ich allein auf die Beine gestellt, genau. Weil ich wie so, also es ist immer eigentlich der letzte Donnerstag im Jahr. Und ja, ich habe wie so gefunden, dass es irgendwie ein bisschen etwas braucht, wo irgendwie auch am Donnerstag läuft in Aarau, dass man rausgehen kann, etwas trinken und Musik konsumieren für wenig Geld. Oder also wenn man auch gerade nichts zahlen kann, ist alles auf Richtpreisbasis. Und ja, es sollte wie für jeder Mann, jede Frau, für jeden Mensch zugänglich sein. Genau.
0: Wie muss ich mir das vorstellen im Aargau? Habt ihr viel Nachfrage oder auch nicht Nachfrage, sondern Potenzial in der jungen Generation, was Musik anbelangt?
1: Tatsächlich schon, ja. Also es hat, jetzt habe ich gerade gelernt vorher natürlich, es gibt noch viel mehr, wie ich schon kenne, aber mal. Also es gibt viel, ich würde sagen, für das, dass gerade jetzt in Aarau so eine Kleinstadt ist, gibt es extrem viele kreativ schaffende Menschen dort, die extrem viele coole Sachen machen. Yes.
0: Und wo siehst du dich so in diesem ganzen Rahmen? Siehst du dich im «Kennst» vielleicht auch ein bisschen als Vorbild, als Veranstalter? Wo siehst du deine Rolle?
1: Ich sehe mich so ein bisschen, also jetzt aufs «Kennst» bezogen, sehe ich mich so ein bisschen als etwas zwischen Veranstalter und einfach Fan von dieser Musik. Von Mundart, Rap insbesondere. Ja, und es ist auch wirklich so, dass meistens einfach auch, dass ich dort Leute einlade, wo ich auch einfach mega viel höre. Es sind auch viele, jetzt auch in dieser Playlist, zum Beispiel der Lenny vorher mit Gummischrot, er war auch mal bei uns. Ja, und es macht auch einfach Spass, so Konzerte zu hören und so Konzerte zu ermöglichen. Und ich finde, das jetzt auch viel mehr geben, auch in anderen Städten. Yes.
0: Finde ich einen mega coolen Beitrag, den du hier leistest in diesem Bereich. Der nächste Song, den wir hören, ist «Hahaha» von Junge Hector.
1: Mhm.
0: Was ist das für ein Song?
1: Hey, das ist ein krasser Song. Und ich finde, eine Passage ist so ein bisschen recht gut so ein bisschen erklärt, um so ein bisschen was jetzt so ein bisschen die Schweizer Szene jetzt noch ein bisschen braucht, wo man so sagt: «Tu die Rex auf Tisch! Tu die Rex auf Tisch!» Ja, Mann, gib mal den Schweizer Künstler in ihren Hackus verdienen.

0: Du hörst das Augsdorf dreifach, unser Talk jeden Sonntag vom 1 bis 3. Für dich im Studio bin ich Chill mit unserem heutigen Gast, dem Slime Spidey. Slime Spidey, was haben wir gerade für einen Song gehört?
1: Leo, bitte köpf mich nicht. Es war Naranja Azul von Neleo, a.k.a. Tambi. Er macht nämlich auch spanische Musik und ist jetzt gerade so die ersten paar Songs am Releasen. Und ja, es macht extrem Freude und es sind wunderbare Songs. Also ihr könnt euch sicher auch noch auf mehr von ihm freuen.
0: Der Tambi und der 35OTB sind ja keine fremden Namen, wenn man dich verfolgt.
1: Yes.
0: Lässt man oft mit dir oder sieht man einmal. Ja, wie ist das zu dieser Zusammenarbeit gekommen?
1: Also mit dem 35 bin ich schon... Das ist wirklich dort, eigentlich, bevor das erste Zeug dann auf Spotify rausgekommen ist, sind wir eigentlich zusammen, seitdem sind wir zusammen Musik machen. Gerade dort während dem Lockdown sehr intensiv. Ja, haben wir uns so durch den Anfang sehr intensiv miteinander beschäftigt und miteinander uns Zeug beigebracht. Genau, und ihn getroffen habe ich eigentlich beim Basketballspielen. Genau, wir waren zusammen am Ballen gewesen. Im BC Altikanti Aarau. Genau. Und dann er hat Beats gemacht, ich habe Beats gemacht und gerappt. Und dann haben wir gesagt, ja, lass mal etwas zusammen machen. Und seitdem sind wir dann eigentlich wirklich zeitweise bis so irgendwie dreimal in der Woche zusammen im Studio gewesen. Und jetzt ist es ein bisschen weniger, auch weil wir beide sehr viel Zeug los haben. Und ja, und mit dem Tambi, er ist auch ein super, super Kollege und hat dann wie immer gesagt, hey, komm auch mal ins Studio. Und ja, seitdem sind wir eigentlich fast immer zusammen im Studio. Also wenn wir jetzt, gerade so im letzten Jahr, außer jetzt beim Album, dort habe ich mich ein bisschen allein eingeloggt, sind wir eigentlich immer zusammen Musik machen, machen zusammen Beats und schreiben nachher Songs drauf. Genau, also man kann sich dort sicher auch in weiter Zeit mal auf weitere Musik freuen, genau.
0: Mhm. Bravo Hits war ja ein gemeinsames Projekt von euch beiden.
1: Yes.
0: Wie sind ihr das angegangen? Sind ihr einfach so gewesen, okay, wir machen jetzt das ganze Album zusammen?
1: Hey, genau, also dort war schon der 35 auch noch dabei gewesen. Der ist eigentlich jeder Song produziert, außer der La La La. Und hey, das war wirklich einfach so gewesen, wir sind zusammen am Wochenende im Studio und dann haben wir es dort lustig gehabt und haben Songs gemacht. Und so ist das entstanden. Genau.
0: Was ist für dich schöner? Gemeinsam etwas Tolles zu erschaffen oder vielleicht auch gesehen, dass mit jemandem, wo du angefangen hast, jetzt auch allein seinen Weg geht?
1: Hey, es ist beides schön. Ich würde sagen, schlussendlich dann ein bisschen schöner ist sicher, gemeinsam etwas zu machen. Einfach mit der Schlussfolgerung, dass man dann auch als Zweit auf der Bühne steht und durch das wie den Moment darf wie mit jemandem teilen. Das finde ich macht dann das gemeinsame Musik machen wie schöner. Auf der anderen Seite ist halt das alleinige Musizieren bei mir meistens dann einfach mehr persönlich und somit wie auch ein bisschen mehr so ein bisschen es verarbeiten, genau.
0: Würdest du sagen, zusammen Musik machen tut auch irgendwie die Freundschaft verändern?
1: Ja, auf jeden Fall. Also das ist aber also im positiven Aspekt, das jetzt bei uns. Genau, also es macht wie alles, man verbringt viel mehr Zeit miteinander. Also es ist irgendwie so, hey, man geht irgendwie einmal in der Woche für irgendwie, keine Ahnung, 7 Stunden, schließt man sich ein in einem Raum und ist das zweite dort. Also es ist sicher intensiver geworden, sage ich. Aber also positiv, genau, sind wir zusammen Musik machen.
0: Was ist dir wichtig an der Zusammenarbeit?
1: Hey, wichtig, dass wir beide Spass haben. Und ja, dass wir auch beide dass wir uns auch beide wohlfühlen mit dem, was wir machen. Aber das funktioniert eigentlich mega gut, dass wir haben sehr ähnliche Interessen, so von was wir cool finden. Und ja, also es ist wirklich es ist wunderbar, so wie es ist.
0: Mhm. Gibt es noch Leute, mit denen du so wärst, mit denen ich auch mal zusammenarbeiten?
1: Yes, es gibt sicher ein paar. So mal mit einer Suki fände ich sehr cool. Dann vielleicht auch mal mit einem Julix oder so mit einem Jamal fände ich auch sehr, sehr krass. Ja, so ein bisschen das. Und sonst auch mit vielen kleineren Künstlern, wo wir aber auch so ein bisschen im Kontakt auch sind und wo es sicher in Zukunft auch das ein oder andere Feature wird geben. Mhm. Yes.
0: Aber auch Schweiz Rap-Welt.
1: Genau, ja.
0: Genau. Sehr cool. Ich habe gesagt, wir starten wieder mit einem Song. Der nächste in unserer Playlist ist Bag Hunter.
1: Yes.
0: Yes. Wieso ist der auf dieser Playlist? Das ist ein bisschen vom Vibe ein bisschen anderer als da, wo wir auch schon gehört haben.
1: Yes, also Bag Hunter, das ist von DMS Boys. Shoutout an dieser Stelle auf Schaffhausen über. Ja, und die sind gerade beim letzten Kensch gewesen und haben abgerissen, also auch richtig coole Live-Acts. Und die machen auch richtig, richtig coole Musik. Also unbedingt geht auch reinhören.

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Bro, ich hab ein Bravo jetzt, was ist aus dem geworden? 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Ich stand da live.

Shit, ich habe echt Scheiße gebaut. 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

0: Du hast gerade den Song Helvetica von Bass 44 gehört, Slime Spidey. Wieso hat es den auf deine Playlist geschafft?
1: Hey, ich war letztes Mal so auf Instagram am Chillen gewesen, was leider was ich viel zu viel mache. Nachher hat es mir so einen Beitrag von so Schweizer Single-Hitparade reingespielt. Nachher schaue ich dort noch so auf den zweiten Platz. Auch so Schweizer Nationalhymne gesungen von Göllen und irgendwie jemand anderem. Nachher bin ich so gewesen, Bro. What the fuck? Ja. Also weiß nicht, ich persönlich lasse kein Göllen aus Prinzip. Und ich habe gedacht, ich wollte den Leuten so ein bisschen eine alternative Schweizer Nationalhymne so zeigen, wo vielleicht auch könnte da oben sein, so voll. Aber so, ja, vielleicht einfach als Alternative zu dem Song, habe ich gedacht, zeige ich den so den Leuten, dass sie vielleicht eher den hören als den anderen. Ja.
0: Mhm. Du hast gerade Social Media erwähnt. Bekommst du eigentlich viel neue Musik von Social Media vorgeschlagen?
1: Schon recht, ja. Es ist, ja, mein Algorithmus ist recht geil, dadurch, dass wirklich sehr viel, ja, dass man sehr viel neue Musik reinspielt. So. Yes.
0: Wie ist es für dich,

0: ist für dich als Musiker Social Media irgendwie eine Art Druck, dass man dort mitziehen muss? Oder wie siehst du das?
1: Hey, ja, es ist auf die einen Seite sicher ein bisschen Druck, weil es ist, ich muss noch Werbung machen für meine Musik, für Social Media. Auf die andere Seite kann es natürlich auch ein cooles Werkzeug sein, eben, um irgendwie neue Sachen entdecken oder auch zum entdeckt werden. Ja, also ich bin mich dort immer noch ein bisschen am reinfinden, so, aber ich habe das Gefühl, ich komme dort immer besser rein. Und für mich ist es wie auch so ein bisschen, ich nehme das Ganze wie nicht allzu ernst und probiere dort durch amigs auch einfach random Stuff zu machen, wie so Brunnen-Tasting oder so, wo ich den Gemeindekütigen sehr empfehlen kann. Die haben jetzt habe ich die Quelle gerade vergessen, aber alle Brunnen haben so Quellwasser, das insane gut ist. Also gehen wir mal auf Kütigen gucken, Brunnen testen zum Beispiel. Ja.
0: Du bist auch sehr aktiv auf Social Media. Nicht unbedingt nur mit Werbevideos, sondern auch mit Brunnen testen.
1: Genau, ich probiere es. Ich probiere es.
0: Sehr cool.
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0: Wie am Anfang gesagt, kommt das Album «Outro» bald raus.
1: Yes.
0: Wann ist es denn genau soweit?
1: Hey, am 20. November ist es soweit. Wird es auf allen Plattformen rum sein. Pre-Safe kann man es noch nicht, aber sobald man das kann, wäre natürlich mega cool, wenn ihr das alle würden machen. Und um das nicht zu verpassen, folgt mir am besten auf Instagram. Dort bekommt man wie am meisten mit. Und das Ganze, was man aber jetzt schon machen kann, man kann sich, wenn man sich dafür interessiert, auch mich mal live zu hören oder einen kleinen aufschreibenden lokalen Künstler zu unterstützen, kann man sich jetzt ein Ticket kaufen für Platte Taufi am 5. Dezember im Kiff. Würde mich mega freuen, wenn dort auch ein paar Leute kommen, vielleicht, die jetzt das hier hören. Yes.
0: Genau, der erste Song, 1000 Tage, der ist ja am 21. August schon rausgekommen.
1: Yes.
0: Wieso der? Wieso hast du den zuerst den Leuten gegeben?
1: Ich sage, der ist vielleicht so ein guter Einstieg, um vielleicht so ein bisschen rauszuhören, um was es geht. Und ich finde, es ist auch ein mega, mega schöner, coole, ein bisschen traurige, aber trotzdem auch ein bisschen geführter Song. Und für mich hat es wie Sinn gemacht, den wie als erstes zu bringen. Genau.
0: Ich finde ja den Titel irgendwie mega spannend, «Outro». Als ich es erstmal gehört habe, habe ich gedacht, so, okay, ist das jetzt sein letztes Album? Aber ich nehme es nicht an, oder? Doch?
1: Hey, nein, natürlich ist es nicht das Letzte. «Outro» ist im Sinn von, das ganze Album beschäftigt sich eigentlich mit Abschlüssen von meinem Leben, also sprich mit Outros von meinem Leben, mit einer Beziehung, die fertig gegangen ist, Anfangsjahr, oder mit dem Tod von meiner Mutter, wo leider sehr früh müssen gehen. Und auch mit irgendwie dann mit Nächten, wo wir so da sind, um viele Sachen zu verdrängen, die dann auch irgendwann vorbei sind. So ein bisschen um so Zeug geht es.
0: Mhm. Also ist es eher ein Abschluss oder ein Neuanfang?
1: Also im Album geht es meistens mehr um den Abschluss, aber zum Beispiel im Song «Hanekei», wo am 20. November wieder rauskommt mit dem Album zusammen, dort geht es auch mehr darum, dass man Sachen auch geniesst, bevor sie fertig sind. Dass wie nichts selbstverständlich ist. Genau.
0: Mhm. Und wie kann ich mir das vorstellen? Hat es einen Moment gegeben, wo du so bist, jetzt ist das Album fertig, so jetzt bin ich ready? Oder hat man das als Musiker vielleicht gar nie?
1: Jein. Es hat sicher einen Punkt gegeben, wo ich, wie so gesagt habe, hey, jetzt ist wie eigentlich das Projekt fertig. Und dann bin ich aber wie nochmal so gewesen, soll ich jetzt trotzdem noch etwas machen? Ich habe noch ein paar Sachen probiert. Aber dann irgendwann bin ich dann trotzdem zu einem Punkt gekommen, wo ich so gewesen bin, nein, es ist jetzt so, wie es ist, ist gut. Und ein rundes Projekt. Jetzt in dem Moment bin ich schon so, dass es fertig ist. Es ist jetzt noch, die letzten Songs sind jetzt noch im Mixmaster. Es wird sicher persönlich, es wird traurig, es wird schön. Und ich bin gespannt, wie die Leute auf das reagieren. Genau. Mhm.
0: Wir haben vorher über Zusammenarbeit geredet, mit dem Tambi oder mit dem 35OTB. Gibt es die Zusammenarbeit auf dem Album auch wieder?
1: Yes, nicht so ausprägt, aber zum Beispiel gerade 1000 Tage ist vom 35 produziert. Der Rest ist eigentlich alles ziemlich von mir produziert, aber mit zum Beispiel zwei Songs sind auch noch mit Samples vom 35. Und sonst ist aber eigentlich alles. Bis auf ein Beat haben wir, glaube ich, den Tambi und ich zusammen gemacht. Der Tambi wird auch mit zwei Feature Parts wieder vertreten sein. Er hat wie auch Ähnliches durchgemacht wie ich gerade und darum jetzt wie auch passt. Genau, ja. Und darum die Zusammenarbeit ist rum, aber es ist auch, also das Album ist sehr fest so entstanden, dass ich mich wie einfach 2 Wochen eingeschlossen habe im Studio gefühlt. Und dort mit zwischen Tränen und Zigaretten also das Album gemacht habe. Genau, ja. Mhm.
0: Jetzt bin ich gespannt, wenn du das Album mit einem Gefühl müsstest beschreiben, was wäre es für eins?
1: Uff. Ich würde trotz viel traurigen Sachen, die auf dem Album bearbeitet werden, und gesagt, würde ich es glaube als schön beschreiben.
0: Mhm. Jetzt nimmt es mich auch noch Wunder, wie ist das für dich, so viel persönlich zu teilen in der Musik? So, hast du das Gefühl, du machst dich verletzlich?
1: Hey, auf eine gewisse Art und Weise mache ich das sicher, aber es fühlt sich für mich wie nicht so an. Es ist wie so, ich finde immer, die schönsten Songs sind Songs, wo man wirklich auch etwas erzählt. Und ja, das werde ich auf dem Album sicher machen. Und ja, darum ist es für mich eigentlich mehr etwas Schönes, das zu machen und etwas zum Weh vielleicht auch gewisse Sachen auch loszulassen, indem man jetzt das auf einen Song tut und es nachher in die Welt rausschickt. Ja, genau. Mhm.
0: Ich freue mich sehr auf das Album, das dann kommt am 20. November, hast du gesagt.
1: Yes.
0: Ich habe gesagt, wir hören jetzt aber einmal in deinen Song «1000 Tage» rein, der ja am 21. August rausgekommen ist.
1: Ja, hören wir doch. Yes, sir.

0: Gefühl her habe ich das Gefühl, es wird ein Album sein, wo wir einen erwachseneren Slime Spidey kennenlernen dürfen. Hast du das auch das Gefühl?
1: Auf jeden Fall, ja. Auf jeden Fall.
0: Ist das der einzige Unterschied zu deinen vorherigen Alben? Oder gibt es sonst noch irgendwelche Unterschiede?
1: Ich würde sicher sagen, es ist lyrisch gesehen sicher das Beste, was bis jetzt von mir gekommen ist. Und ja, es ist auch das erste Album, wo rein lyrisch einen Zusammenhang hat. Genau. Also, das Maryland hat schon auch einen roten Faden gehabt, aber sicher nicht so fest, wie es das Outro wird sein. Genau.
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0: Wir haben uns gerade in einer anderen Musikwelt befunden als auch schon in dieser Augsendung.
1: Absolut, absolut.
0: Wieso haben wir den Einblick in diese Welt dürfen haben?
1: Hey, das ist wie so ein Musikkosmos, den ich sehr gerne konsumiere so. Und auch sehr intensiv konsumiert habe, gerade so im sagen wir, von 16 bis 19 so, habe ich eigentlich nur so Musik gehört. Und es hat mich sicher auch zu einem gewissen Punkt recht beeinflusst. Auch wenn man es vielleicht nicht unbedingt gross jetzt hört. Ja, genau. Und vielleicht jetzt gerade noch zum letzten Song. Ja, es ist wie so ein bisschen... Der Aargau wird immer ein bisschen gehatet, Mann. Von vielen Leuten. Also ist schön, man kann es dann auch am X klären. Man trifft sich, kocht etwas, schaut an, let him cook. Und gibt sich die Hand so, aber ich glaube, Leute checken nicht so der Aargau hat Drip. Der Aargau hat Drip. Ich finde darum so auch der letzte Song und das muss einfach mal gesagt werden. Yes, sir.
0: Fühlst du dich aktiv gehatet so im Aargau?
1: Schon ein bisschen. Ja, aber die Leute sind auch noch nie auf der fucking Wasserflur oder Giesli-Flur, Mann. Du musst auf Giesli-Flur ruhen und hast deine Ruhe. Nein, es gibt viele schöne Ecken im Aargau auf jeden Fall.
0: Muss man mal entdecken.
1: Absolut. Kommen unbedingt mal zum Beispiel am 5. Dezember auf Aarau in die Altstadt ein bisschen schauen, die schöne Altstadt und nachher am Abend Slams beide. Plantentaufe hören zum Beispiel, würde ich allen wärmstens ans Herz legen.
0: Genau, wir haben es gerade vorher über dein Album «Audro» gehabt, wo eben jetzt rauskommt. Hast du eigentlich schon Vorstellungen, wie es nachher weitergeht?
1: Hey, ja, also ich bin jetzt in den letzten, zwei Jahren auch wieder sehr intensiv, wie ich schon mal gesagt habe, vorher mit dem Tambi im Studio gsi. Und wir haben richtig viele Songs rumliegen, die eigentlich einfach darauf warten, um mal ein bisschen gefinisht zu werden. Und die Besten werden sicher auch eure Ohren beglücken. Und das ist, glaube ich, so ein bisschen das Nächste. Also es wird wieder Collab-Zeug kommen, ob es dann ein EP ist, ob es ein Tape ist, ob es mehrere EPs sind. Das ist noch nicht so sicher, aber es werden sicher sehr nice Songs vom Tambi und mir auf euch zukommen.
0: Mhm. Apropos Album, nicht dein Album, aber ein anderes Album, das vom Absilon neu rausgekommen ist, habe ich gesehen, hast du auch ein paar Titel vertreten in deiner Playlist. Gerade zwei, eines Sommermärchen und Null. Was hat das Album mit dir gemacht?
1: Hey, es ist ein extrem gutes Album. Auch ein extrem gutes Album, um so am Stück zu hören. Und das ist eigentlich wie so. Ich habe wie so zwei Arten, wie ich Musik konsumiere. Das eine ist so ein bisschen das, was wir jetzt gerade so die letzten zwei Stunden gemacht haben. Einfach ein wildes Krüsimüsi von allem. Also ich mache mir wie so jeden Monat eine neue Playlist, wo dann nämlich bis zu 100 Songs drin sind. Und das ist dann eine Mischung von alten Songs, aber auch viele neue Songs, die auch in diesem Monat rauskommen. Oder wenn ich mal ein bisschen linear Episode höre, lasse ich sehr gerne Alben. Und da finde ich Absilon einer von der krassesten Künstler, die es gibt. Und jetzt gerade auch der Song «Sommermärchen» ist wirklich, glaube ich, einer der krassesten Songs, die ich seit langem gehört habe. Und ja, gebe mir auch jedes Mal Hühnerhaut voll. Darum habe ich den dabei.
0: Finde ich schön. Ich würde sagen, wir gehen gerade mit dem Gefühl in diesen Song rein.

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1: Zuerst haben wir gerade zwei neue Songs vom Absilon in seinem Album «Glanz Null» gelassen. Einer ist «Sommermärchen» und einer ist der Song «Null».
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0: Soriza, ich habe es sicher falsch ausgesprochen. Sorry an all meine spanischen Mitmenschen. Ja, genau, aber von Leo wieder. Yes.
1: Genau. Hey, wir neigen uns langsam ein Ende zu. Es ist jetzt dann 3. Ich habe aber noch ein paar Fragen. Was treibt dich musikalisch an?
0: Hey, einfach sicher das Live-Spielen. Ich würde sagen, das ist das, was mir wirklich auch am meisten Spass macht. Und allgemein einfach so die Freude, die ich an der Musik habe. Und ja, auch gesehen, dass es immer wie weiter mit jedem Album, auch wenn es kleine Schritte sind, dass es immer etwas grösser wird. Ja, genau. Also das. Und einfach wirklich die Freude und auch die Leute, die in dieser Szene unterwegs sind. Was mega, mega cool ist, dort auch immer wieder neue Leute kennenzulernen. Und ja, einfach Musik machen. Voll.
1: Wäre es dein Wunsch, Vollzeit-Musiker zu werden?
0: Ja, schon zu einem gewissen Punkt. Und also auf die andere Seite, mein Ziel ist eigentlich einfach eine Tour spielen in der ganzen Deutschschweiz, wo wirklich einfach viele Leute kommen und Konzerte kommen hören und Spass haben. Das ist so mein Ziel. Und sicher auch zu einem gewissen Teil davon leben. Ja, genau. Aber es gibt wie auch noch andere Sachen, die ich schon auch gerne mache im Leben. Und ja, ich glaube, ja, die bringen auch nicht unbedingt mega viel Geld ein, aber auch ein bisschen Geld ein. Darum komplett von der Musik leben nicht, aber sicher teils.
1: Mhm. Gibt es etwas, auf das du noch richtig Lust hättest, aber niemand von dir erwartet?
0: Vielleicht so ein poppiges, rockiges, Bibiza-mäßiges Album machen.
1: Würde ich sehen. Tatsächlich.
0: In dem Fall würden wir das erwarten.
1: Ja.
0: Ja.
1: Wir haben nur noch 2 Songs da vor uns. Und zwar ist der nächste Schweizer Codein. Wie hat es der auf deine Playlist geschafft?
0: Das ist von Neci MP3 und von Dusi. Das sind 2 deutsche Upcoming, ich würde sagen so fest Underground sind es auch nicht mehr. Künstler und das ist wieder der neueste von ihnen. Ja, und ich finde, die machen einfach richtig, richtig Spass zum Hören. Und
1: wir hören 3.
0: Wir hören 3, würde ich sagen.

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0: Wir sind am Ende angelangt von unserem Augstalk hier auf dem Dreifach. Danke, hast du da draußen zugelassen. Und noch ein grösseres Dankeschön an dich, Slime Spidey. Bist du extra für uns ins Studio gekommen und hast uns einen Einblick in dein Leben und ins Musikschaffen gegeben. Letzte Frage. Plattentaufe ist am 5. Dezember im Kiff. In einem Satz, was kann man erwarten?
1: Es gibt altbekannte Energie mit altbekannten Bangers und dann noch ganz etwas Neues zum Schluss.
0: Gut, wir sind gespannt. Yes. Danke vielmals.
1: Danke vielmals, dass ich kommen konnte. Und hört alle den neuen Song 1000 Tage.
0: Tschüss zusammen.
1: Ciao.
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0: Roshina mit Balloon Pony.
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1: Buffalo Bang und Stylus Damage mit Good Times Don't Grow on Trees.

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1: Du hast ja gerade Tainas gehört mit dem Song Queen of Cards. Und wenn man jetzt am 60 Stimmen hört, dann ist es soweit, dass wir hier eine Skaffa startet. Und das nicht ganz alleine, denn du bist auch noch da, Victoria. Willst du noch etwas sagen, bevor
2: der
1: du etwas
2: Eddie
1: drückst?
2: Der Eddie gehört keine Stimme. Mich gibt es wirklich. Hallo, hier ist die Victoria. Ich bin jetzt ganz spontan eingesprungen. Und ich freue mich mega. Ich bin so gespannt, was wir heute für Musik zusammen hören dürfen.
1: Wir haben nämlich hier eine 2 Stunden neueste Musik vorbereitet aus der Schweizer Musikszene. Und somit starte ich hier das Gaffa.
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1: Neue Musik wie die Woche, frisch zusammengefasst. Hier am Sonntagabend auf Dreifach in der Sendung Gaffa. Das gibt es jetzt, nämlich gibt's, das ganze neue Album von Softloft, das rausgekommen ist. Falls du gerne ein bisschen Popmusik hast, bist du da noch richtig. Gefällt dir Softloft, Victoria?
2: Ich mag es, es ist sehr soft.
1: Ja, es ist soft, aber es hat gleich ein bisschen Drive drin. Aber wir gehen auch noch ein bisschen mehr folkig rein, wir gehen ein wirklich traditionellere Musik rein. Das
2: Damn.
1: Bringt uns dann Euphonia. Der Ausschnitt ist vom Lied Do Magic. Aber ein bisschen Party darf natürlich auch nicht fehlen, das mit SPF. Es ist nämlich Corrupted EP rausgekommen und wie Corrupted die ist, finden wir da gerade raus. Zuerst aber ein bisschen etwas Sanftes, etwas zum Einschwelgen, Vivi Bellini mit All Mine. Schön, dass du dabei bist und verbringst den Sonntagabend mit Victoria und mir.

0: Gravity.
1: Gravity's Pull von Soft Loft hast du gerade gehört. Der Eddie und ich sind schon richtig am Jammen.
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3: Ja, wir haben hier nämlich ganz ein neues Album, das letzten Freitag rausgekommen ist von Soft Loft, der Aargauer Popband. Ja, sie sind schon ein bisschen weit rumgekommen, denn sie sind auch schon beim SRF 3 Falling auf der Air Playlist. Aber auch wir finden sie natürlich ein sehr cooles Projekt. Throw the Dice heisst das neueste Projekt, Album. Also, Würfel, du einfach den Würfel würfeln.
1: Gambling Addiction? Fragezeichen?
3: Gibt es ein anderes Wort? Rühr den Würfel. Vielleicht rühr den Würfel.
1: Ich würde auch rühren.
3: Wann hast du das letzte Mal einen Würfel gerührt?
1: Oh mein Gott, ich bin gerade voll am Blanken.
3: Ich habe das letzte Mal Jetsi gespielt. Dort habe ich Würfel gerührt.
1: Nein, ich habe jetzt gerade Hyperfixation mit so Trinomino spielen. Das, und das hat nichts mit Würfeln zu tun.
3: Nein, das ist gar kein...
1: Ich glaube, Würfeln...
3: Was ist nochmal ein Trinomino? Also das ist nicht Domino einfach.
1: Ja, aber halt mit drei. Mit einem Dreieck. Ach. Und hast halt mehr Möglichkeiten, um die Stückchen hinzutun. Hey, aber das ist jetzt, glaube ich, wirklich schon über ein Jahr her.
3: Vielleicht solltest du das wieder mal machen, den Würfel rühren. Throw the Dice, so heisst es in einem Album von Soft Loft. Dort im Zentrum ist Jorina Stamm, Jazzmusikantin, aber auch sonst sind noch zwei andere dabei, nämlich der Lukas Kuprecht an den Drums und der Marius Meyer als Bassist. Und Zarina Schmidt natürlich auch noch und der Simon Boss auch noch. Wow, sind gleich fünf. Fünf Leute hier bei Soft Loft, der Popband aus Aargau.
1: Und ich glaube, wir gehen gerade weiter in der Throw the Dice Spielsucht-Album. Es geht weiter mit dem Lied Wednesday von Soft Love.

0: Risk That Won't Be Mine von Soft Loft hast du gerade bei uns im Gaffer gehört.
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0: Und dann,
2: oh. Ah, ja?
0: Oh, ey,
2: ja, nein!
0: Hey,
2: hallo? Unbedingt, sag!
0: Hey, wir kleben am Zeitgeist und auch die Band klebt am Zeitgeist, denn sie sind eine ganz grosse Ikone. Du kennst sie vielleicht wegen dem Ohrwurm hier. Oh.
2: Also, genau, sie haben jemanden, wo sie so ein als Idol sehen. Das ist nämlich die Band Soft Loft, die du da hörst. Und sie sehen als Idol Olivia Rodrigo.
0: Ey.
2: Ich meine, wenn man das mit ihrer Musik dann mal so ein bisschen vergleicht, es tönt doch schon ein bisschen ähnlich so. Aber doch auch noch genug weiter weg. Sie haben wirklich auch schon mit, sind jetzt in diesem neuen Album da auch mit Grammy-winning Leute zusammengearbeitet, zum Beispiel mit dem Craig Sylvie, der hat für Florence and the Machine schon Sachen gemacht, aber auch mit dem Producer Gianluca Buccellati, der hat anscheinend auch schon für Lana Del Rey gearbeitet.
0: Oh, wow.
2: Und The Marías.
0: Damn.
2: Name Drops am passieren, oder?
0: Ja, voll heftig.
2: Ja, und sie sind ja eben, das ist jetzt so das zweite Album, wo man da jetzt hört, und sie bringen gerade so wirklich nice Song raus, Sound raus. 9 Songs hat das ganze Album und das heisst Throw the Dice. Wir gehen jetzt rein und hören Caught als nächstes in voller Länge. Schön, bist du dabei.

0: Lonely Sometimes Comes in Joy von Soft Loft hast du gerade gehört.
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2: Ja, das ist der neue Sound von Soft Loft. Hier ab dem neuen Album Throw the Dice. Also nimm irgendein Schicksal, vielleicht Zauber in die Hand und schüttel es dann so richtig, dass du nachher dann, ja, gewünscht.
0: Shake it off, yeah. Shake it off.
2: Das ist jetzt schon ihr zweites Album, wo die Band angebracht hat. Ihr erstes Album ist vor 2 Jahren rausgekommen und hat geheißen The Party and the Mess. Ein Song, der getroffen hat, geheißen Rose Colored.

0: Und mit dem ganzen Album sind sie dann auch schon wirklich haben sie wirklich so einen Bombenschlag gemacht in die Schweizer Musikszene. Sie haben hier wirklich gute Connections können sich aufbauen und haben halt wirklich SRF Best Talent immediately bekommen und eben auch wirklich crazy Connections für das neue Album da. Softloft hat nämlich können mit Leuten, international wichtigen Leuten, können zusammenarbeiten und das neue Album erschaffen, wo wir dir doch ein bisschen am zeigen sind und wir jetzt dir auch noch den letzten Song davon zeigen können.
1: Genau, und zwar hörst du jetzt gerade Told von Softloft.

0: Das war «Linen and Tears» von der Band «Silver First». Sehr whimsical, sehr fun.
1: Und richtig gehört, das ist Schweizer Musik. Es klingt so international und mega crazy nice.
0: Gell?
1: Ja.
0: Du hörst das GAFA mit dem Eddie und mir, der Victoria.
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1: Rat mal, wie lange es die Band schon gibt, «Silver First».
0: Ich glaube so 2011.
1: Du hast geschaut.
0: Nein, ich habe nicht geschaut. Sie hat mir so, du hast vorhin ein paar Fotos gezeigt und ich so, irgendwie, ich kann mir gut vorstellen, dass sie so in dieser Indie-Sleaze tätig waren.
1: 2011 als Duo entstanden.
0: Ich bin Psychic.
1: Aus Bern. So ein bisschen der Indie-Shuffle und wie man es so ein bisschen gewöhnt ist, halt auch so ein bisschen wirklich modern und gut ausproduziert. Und was spannend ist bei Silver First, muss man wirklich sagen, sie machen alles, aber wirklich alles selber. Sie haben vollgas nach dem Do-it-yourself-Credo, also alle Instrumente, die du gehört hast, die haben sie gespielt, eingeschrieben, sie haben die Songs gemacht, sie haben die Songs ausproduziert und das nachher dann released. Einfach so, Do-it-yourself, Silver First macht es noch möglich in der heutigen Zeit. Und sie sind nicht nur auf Instagram, sondern sie haben auch noch Facebook, weil sich das gehört für eine Band aus dem Jahr 2011.
0: Geilo.
1: Hast du mal Facebook gehabt?
0: Ich hatte nie Facebook gehabt, weil ich mega Angst davor hatte. Meine Eltern haben immer gesagt, also, nein, dort findet dich Leute, wo du so, mit denen du noch nie interagiert hast oder vielleicht so ganz leicht. Mhm. Und die finden dich plötzlich. Und voll. Ich so, nein, danke.
1: Und dann auf Instagram habe ich gesehen, ah, da finde ich aber mega viele Leute, die ich nicht kenne. Und das ist mega super. Ja, super. Wir gehen noch in den zweiten Song rein, der frisch rauskommt von Silver First, nämlich letzte Woche. Und der heisst «Vacation in Spain».
0: Ole!

0: Water Sister von Euphonia. Hörst du gerade auch eine Schweizer Band? What the hell?
1: Ich suche eben das gewisse Etwas.
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3: Du hörst da nämlich gerade ja wirklich das ganze Album. Ein Album, EP. Freshwater Home heisst die ganze EP, nicht nur der Song. Und es gibt aber nur zwei Tracks. Euphonia, das ist ein Duo aus Genf. Und dort dahinter steckt zum einen der Flavio Giorgione und der Thomas Abbett. Und der Thomas Abbett, der spielt Trompete, unter anderem auch in einer Genfer-based Band Sunday June.

0: Sie haben letzte Woche habe ich gerade schon den Song What If I Tried zeigen. Dort wird nämlich im November auch ein ganzes Album kommen. Wir sind gespannt. Aber wir gehen nochmal zurück zu Euphonia. Also wie sie es auch manchmal nennen, Bridge to Euphonia. Das beinhaltet eigentlich die zwei Friends, also Thomas und Flavio, wo sich schon seit Ewigkeiten können, aber sich ein bisschen verloren haben und jetzt sich wieder durch die Musik zusammen neu können lernen. Und das zusammen veröffentlicht, der ganze Prozess.
1: Wir gehen gerade rein. Ist das zweite Lied vom EP Sept Histoires.
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0: Sato Uno Koa oder so, von Crescendo, hast du gerade gehört, Kadone im Gaffa, was das auch versprochen sind?
1: Ich glaube, es war japanisch, was wir da noch gehört haben. Ein neuer Song. Und das hat auch aus der Schweiz sein. Die Vocals ist nämlich Ayame. Banger, oder?
0: Banger.
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1: Wir werden jetzt aber von verwirrendem Anime-Rock, wo man gar nicht so viel herausfindet, zu einem Comeback kommen.
0: Comeback! Wer ist denn zurückgekommen?
1: Die Ostschweizer Band Alois.
0: Alois!
1: Die sind nämlich jetzt zurück. Ich habe sie gelernt lieben und kennengelernt mit dem Song Walkie Talkie aus dem Jahr 2022. Das war nämlich ihr Song gewesen. Und kennst du es, wenn du so eine neue Band kennenlernst und so, und dann ist so der Song, er kommt gerade frisch raus und du bist so, geil, cool, mal gespannt, was als nächstes kommt, und dann sind sie einfach für immer weg. Weil genau das ist mit ihnen passiert, nachdem sie das ganze Album Night Vision rausgegeben haben, sind sie einfach verschwunden und Walkie Talkie war der letzte Song auf dem Album.
0: Oh, scheiße.
1: Und ich bin so, I need more. Und Fans von Alois, also
0: There is
1: ich,
0: more.
1: Da ist mehr. Der neue Song ist nämlich jetzt diese Woche rausgekommen und heisst Like a Mountain. Es ist wieder so ein bisschen typisch Alois-like, immer gute Laune und auch ein bisschen spielerisch. Und gleich auch sehr viele Synthi-Sachen dabei. Checkt es aus. Da kommt
0: es
1: gerade. Alois mit Like a Mountain.

0: Static Wave von Ivy. Es wird ein bisschen rockiger bei uns im Gaffa.
1: Ja.
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1: Ja, und wenn wir richtigen Metal-Sound oder rockigen Sound hören, im Gaffa, also im Schweizer Musikspecial, dann weiss man aber auch, woher es kommt. Es kommt nämlich immer aus der Westschweiz.
0: Damn!
1: Ja, Front. Ich habe es gerade gefrontet, alle deutsch-schweizerischen Metal- und Rockbands, aber die gehen einfach anders ab. Und so auch die Band Ivy, sie sind das vierte. Ganz vor der Front ist Elisabeth in der Front, wo eigentlich in Westschweizer Bergen aufgewachsen ist und jetzt einfach Vollgas geht dann bei dieser EP. Die ganze EP, die heisst Surrender, und darauf sind vier Songs und sie sind einfach so kurz. Also sie sind nur so max 2 Minuten. Ich bin so

0: gespannt, ob eben vielleicht auch so Auftritte von Ivy so kurz sind. Dass sie einfach so sind. Wir machen unsere 8 Songs und so nach einer Viertelstunde sind sie fertig.
1: So, bye guys. Wenn nicht für euch.
0: Ja, wenn nicht. Meine Stimme ist jetzt vorüber.
1: So. Au revoir.
0: Au revoir. Ja, nein, ich weiß nicht, wie das mit Ivy ist, aber was ich gesehen habe auf Instagram, Fotos her, es sieht richtig crazy aus. Also so ein Live-Auftritt. Falls ihr dann irgendwo auf einem Line-Up mal Ivy seht,
1: und 20 eine. Minuten Zeit haben.
0: Ja, dann geht eine. Weil es sieht richtig fun und geil aus. Wir werden jetzt hier noch die letzten zwei Songs von dem EP Surrender hören.

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0: Es ist gerade ein bisschen electric geworden. Corrupted Warriors von SPF hast du gerade gehört. Eddie, was hast du dazu zu sagen?
1: Ja, das ist eine Musik aus der Schweiz, die hier ein bisschen Jungle ist und so. Wir müssen wirklich Schweizerdeutsch reden. Ich vergesse das immer manchmal. Ja.
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0: Oh yeah.
1: Ja, SPF ist so ein Producer aus der Schweiz und der macht also ganz kleine manchmal YouTube-Tutorials, wie man richtig tut, produzieren. Und jetzt hat er so ein EP rausgebracht, die heißt Corrupted EP. Ich habe leider aber nicht herausgefunden, was sie ganz korrupt macht. Wir finden nämlich sehr wenig davon aus. Es sind 4 Songs. Wir haben jetzt schon die ersten 2 gehört und es geht jetzt den Song, wo der krasseste ist, der intensivste. Der hat sehr viel Emotionen drin, denn er heisst Get Mad.
0: Ich glaube, wir hören gerade drin.
1: Warte, bevor oder du drin hörst. Ich wollte jetzt fragen, in dem Song nehme ich jetzt an, dass er sich wie so trainieren versetzt, wenn er richtig mad ist. Was machst du, wenn du hässig bist, Victoria?
0: Ich muss gerade überlegen, wenn ich
1: cry mit der... probably, hä? Huh?
0: Nein.
1: You big baby!
0: What the fuck? Nein, ich bin sehr selten hässig und wenn, ich glaube, ich bin einfach ruhig. Okay. Und ich bin so passiv-aggressiv. Wenn so, oh really? Yeah, I thought so.
1: Okay.
0: I mean, schau, wie ruhig ich während die Sendung war.
1: Ja, okay. Oh, wow. Wow. Ja, wir gehen jetzt aber ein bisschen, wir werden ein bisschen hässig jetzt mit dem Song Get Mad von SPF.

0: SPF. Hast du gerade zum Abschluss gehört? Ey!
1: Ja, das ist der letzte Song, den wir vom Gaffa dir teilen konnten. Und wir hoffen, er hat dir gefallen.
0: Whoopi!
1: Tschüss zusammen, bis nächste Woche. Wir sehen uns wieder am 6. Nächste Woche am Sonntag. Wuhu!
0: Bye, bye!

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